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1: Herzlich willkommen, liebe Zuhörerinnen und Zuhörer, Freunde von Leuchtturm Tilos. Wir sitzen hier bei einer Aufnahme heute Nachmittag. Mit im Studio sitzt unser Gast Daniel Ongert und hinter dem Mischpult sitzt Christina.
2: Hallo.
1: Und ich bin Akos.
3: Hallo.
1: Heute werden wir mit Daniel Ongert, Mitbegründer des Zentrums für Kultur und Stadtentwicklung 1111, über Revitalisierungsprojekte sprechen im 11. Bezirk und im 2. Bezirk. Und wir blicken dann auch in die Zukunft, weil er mir gegenüber gesagt hat, dass es weitere spannende Projekte kommen sollen.
3: Ja, sie sollen kommen.
1: Ja, also du hast ja zuerst mal fangen wir mit der Passmann-Peter Katholischen Universität an, dann freie.
3: Nicht mit der Gymnasium.
1: Nein, davon schweigen wir. Aber und dann an der Freien Uni Berlin studiert. Und wie ich das aus deinem CV entnehme, hast du dich dort dann für Städteentwicklung begeistert?
3: Nee, in der Tat war das ein bisschen schon früher, in 2005. So, ich habe hier in Budapest oder damals noch in Pilischczowo Ästhetik und Kommunikation an der Peter-Pasmann-Katholischen Universität studiert. Und in 2005, da war diese Initiative Tüsroktár in der Tűzoltó-Utca im 9. Bezirk. Das war ein ehemaliger Fabrikgebäude. 10.000 Quadratmeter, also ein riesiges Areal. Und ich bin da reingegangen und ich wollte sofort, ich wusste, dass ich da arbeiten will. Und dann habe ich angefangen, Volontariat da zu machen. Und das war schon mit Zivilgesellschaft, Kunst, Kultur und Stadtentwicklung verbunden. So die Idee, dass diese Grassroot-Organisationen, die Stadt formen können, kam eigentlich aus 2005, von Tűzoktár.
1: Ah, super. Und wie hast du dich dann in Richtung Béla Bartók-Straße verirrt?
3: Diese Tűzoktár stand in dem Form für so 3-4 Monate lang. So, es hat zugemacht und Tűzoktár davon hat sich entwickelt. Und ich habe mit anderen, mit Esther Javibiro und Etienne Samon, Gründer weitergearbeitet. Und wir haben Vogelscheiß gemacht. Das war ein anderes Kulturzentrum ab 2009 bis 2012. Und das hieß, dass damals haben wir schon einige Erfahrungen in 2009. Und 2009 wurde auch im 11. Bezirk dieses Programm Kulturelle Stadt Zentrum angefangen, damals noch von Jula Molnar, der damalige Bezirksbürgermeister. Und ich wurde eingeladen da zu einer Gesprächsrunde und da bin ich darauf aufmerksam geworden. Dann im nächsten Jahr, in 2010, hat die Frau Zsófi Galeri aufgemacht, Hadik und Szatyor, die man kennt, und einige andere Räumlichkeiten wurden auch belebt. Und dann in 2012 haben wir da wirklich angefangen. Aber ich habe da, da war meine erste Wohnung, WG in 2005, 2006. ich habe da die Gymnasium besucht. Ich habe da einfach ziemlich viel Zeit verbracht seit 2000 oder seit den 90ern.
2: Das heißt, es gab ein eigenes Interesse auch, dass das wieder weiterentwickelt wird oder sich neu entwickeln kann, dieses Gebiet, ne?
3: Ich wusste damals noch nicht, aber damals war noch diese Busfamilie 7, Nummer 7 und Kopfsteinpflaster und alles sehr staubig und stinkend. Und
2: was mich so ein bisschen fasziniert ist, gerade wenn zivilgesellschaftliche Organisationen beteiligt sind, Kunst und Kultur zusammenkommt, man braucht ja die Unterstützung von der Politik. Also funktioniert das dann immer oder wer fragt zuerst wen oder wie entstehen diese Projekte dann? Also ist ein Politiker, der sagt, ja, meine Straße, die muss ich wiederbeleben oder ein Kulturviertel aufbauen, oder ist es die Zivilgesellschaft, die Druck auf die Politik ausübt?
3: So Druck, über Druck, hier würde ich nicht sprechen. Das okay. War eher
2: Motivation.
3: Das war eher so ein Glück. Dieser Dula Molnar, der damalige regierende Bürgermeister, wurde abgewählt und die Fidesz kam. Das war die Übernahme von Fidesz in 2010 überall, Land- und Kommune-Ebene. Und der Bürgermeister war, ich glaube, nicht so richtig fasziniert von dem Projekt, von diesem kulturellen Stadtzentrum. Er fokussierte eher an die südlichere Teil des Bezirkes, wo riesige investiert geworden ist. Dieser Wolkenkratzer und alles. Aber die Mitarbeiterin, Nicolette Antal, die war damals Anfänger, so, sie hat ihre Karriere da oder Einstieg gemacht. Mhm. Und sie hat meinen Partner Peter Matyashi kennengelernt, und dann haben sie gefragt, okay, ob wir etwas machen könnten, wegen Fogershals. Mhm. Fogershals war, mein Projekt war bekannt in der Stadt, so, ja. Da haben sie ein Vertrauen und sie konnte den Bürgermeister und die Bezirksverwaltung überzeugen, dass es irgendwie sinnvoll wäre. Und das Projekt, was wir machen, haben in 2012 angefangen, Lederräumlichkeiten zu mieten von der Bezirksverwaltung und sie als Ateliers für Künstler und Kreativen zu gestalten. Aber das war halt kein großes Nummer. Das hat für die Bezirksverwaltung, lass mal sagen, 1 Million Forint im Jahr gespart. Aber das ist halt nix.
1: Ja,
3: ist unter dem Radar.
1: Ja. Und wenn wir schon bei diesen Anfängen sind, hattet ihr irgendwelche Beispiele oder Vorbilder, die ihr oder die du der damaligen Bezirksleitung vorlegen konntest? So etwas wollen wir machen wie in, ich weiß nicht.
3: Nee, da war keine solche formale Treffen oder sowas. So, wir haben mit Politikern kaum gesprochen. Mhm. Wir haben mit, so technisch haben wir abgesprochen, wie der Vertrag aussehen soll. Und dass wir mit einem 30 Quadratmeter Räumlichkeit anfangen sollen. Die Bezirksverwaltung hat schon ein Muster. Sie konnten für Privatpersonen, für Künstler des Bezirkes damit unterstützen, Räumlichkeiten zu geben. Die sind halt Souterrains, kleinere Räumlichkeiten. Und wir dachten, wenn wir eine Stiftung gründen, dann können wir das ein ähnliches Modell machen und ein bisschen größer. Dann müssen die Künstler halt nicht einzeln zu der Bezirksverwaltung gehen, sondern wir können die damit.
1: Und gab es in eurem Gedanken ein Modell, wo ihr hin möchtet? Ein Ende des Weges oder?
3: Ende des Weges sehe ich immer noch nicht. Natürlich wusste man darüber, dass es Kulturzentren gibt, dass man so industrielle Gebiete so nutzen kann und revitalisieren kann oder Kunst präsentieren kann. Aber die waren halt ganz andere Räumlichkeiten. Die waren normalerweise nicht in der Innenstadt. Mhm. Solche Beispiele kenne ich seitdem nicht.
1: Das ist spannend.
2: Ich meine, ist ja ganz interessant mit Kultur, dass man das ja Kultur auch zugänglich macht den Personen. Also wenn man gerade mitten in der Stadt wohnt und man hat so eine kleine Galerie, man spaziert vorbei, schaut halt einmal rein, beschäftigt sich damit. Ich meine, das ist ja das Reizvolle und dass es oft an die Straße ist, also gerade Bato Bela, wo man eigentlich durchfährt ständig. Und man merkt halt schon, wie sich das Bild verändert, wenn man sagt, es gibt viele spannende Sachen, es gibt viele Geschäfte, wo eben auch Design verkauft wird oder Designer-Angebot vorhanden ist. Und das ist ja schon reizvoll, ne? Weil das eigentlich nicht der Distanz ist von Kunst und Kultur zu der Bevölkerung, sondern weil das ja eigentlich viel unmittelbarer in der Nähe ist.
3: Es ist für mich ist es interessant, weil ich höre diese Argumentation, dass Kunst zugänglich gemacht wird, aber eigentlich gehen nur sehr wenige rein in die Galerien. So, ich sehe das, manche machen das schon, aber ich habe 7 Jahre lang die Galerie Inder geleitet. Das Fachpublikum kam natürlich, so, wir kannten mit denen einander, aber sonst so alltägliche Menschen kommen nicht in die Galerie, sie haben diese Schwellenangst, okay, was macht man in einer Galerie? Aber das gibt wirklich ein ganz anderes, es schafft ein anderes Bild von der Stadt. Und das ist schon wichtig und besonders ist es wichtig, weil alle Kommerz und Dienstleistungen werden online gehen oder mehr und mehr. So diese Räumlichkeiten muss man irgendwie betreiben.
1: Ja, absolut. Aber mittlerweile, ich wohne ja auch in der Gegend, für mich ist Bato Bela jetzt nicht mehr eine Straße, wo man nur entlang fährt. Ja, ich mache das jeden Tag, 2-mal sogar. Aber am Wochenende geht man da auch sogar gerne spazieren. Das war vor, ich schätze mal so 15 Jahren nicht unbedingt der Fall.
3: Ja. Die ganze Straße hat sich viel entwickelt und im öffentlichen Raum gibt es mehrere Terrassen und so. Das ist nett, da Zeit zu verbringen, obwohl es immer noch laut ist. Aber man nimmt es nicht so wahr als vor 15 Jahren.
1: Genau. Auch in diesem Zusammenhang, du hast ja erwähnt, dass es Restaurants und Bars gibt, nicht nur Galerien. Wie funktioniert die Zusammenarbeit? Weil ich sehe da immer wieder, dass es Konzerte gibt, neben den Ausstellungen auch. Wie

0: Kunst, so ein Straßenfestival. Es gibt ein Festival von den Restaurants und Bars, das ist Bartobila Bar. Und es gibt die Bezirksverwaltung organisiert Bartok Fest einmal im Jahr Ende des Sommers, wo halt so Superstars, ungarische Superstars auftreten, wie, keine Ahnung, Carson Koma und sowas. So, da kommen Tausende von Menschen. Das ist ein großes Event.
1: Ja, und jetzt ein bisschen zurück zu den Anfängen, in Anführungszeichen. Wart ihr da mehr involviert in diese Organisation oder habt ihr euch damals auch tatsächlich nur koordiniert?
0: Wir haben hier nur diese Souterrains und Kellern genutzt und wir nutzen die bis heute. Mhm. So ab 2012 bis 2017 sind wir gewachsen. Jetzt haben wir 9 Räumlichkeiten, ungefähr 1100 Quadratmeter im Bezirk. Das ist zwischen Bartobila Út, Karinti Frigyes Út und die Technische Universität. Und auf diese Hardware haben wir angefangen, Veranstaltungen zu organisieren, Festival im öffentlichen Raum, so ein Heimatkunde, Recherche oder Forschung zu organisieren. Und davon ist erst unsere Aktivität im zweiten Bezirk ausgewachsen. Mhm. Und dann in 2022 haben wir, mein Vater und ich, die Strategie für Managementstrategie für die Bezirksverwaltung von dieser Bartók-Quartier geschrieben. So Bartók-Quartier, dieser Bartók-Negyed war eigentlich unser Name für unsere Aktivitäten im 11. Bezirk. Das haben wir dann in 2022 der Bezirksverwaltung gegeben. Und ihnen ein Dokument geschrieben, wie sie diesen Viertel zu managen haben. So, dann haben sie Leute aufgenommen und machen das seitdem.
1: Also das macht dann mittlerweile die Bezirksverwaltung. Okay, das wusste ich gar nicht.
0: Das hat immer die Bezirksverwaltung gemacht. So, originell in 2008 war schon die Idee, dass sie können für die Firmen reduzierte Preise anbieten, wenn sie kulturelle Aktivitäten machen. So ist Hadik und Faujofi Galerie und alle die gekommen. Und das hat die Bezirksverwaltung organisiert. Sie verwalten halt das Immobilienportfolio. Und dazu haben sie ab 2022 diese andere Veranstaltungen und Aktivitäten dazugefügt.
2: Und ihr habt dann mehr oder weniger das zusammengefasst noch einmal, verschriftlicht, was ihr gemacht habt, so als Guideline oder als
0: Wir haben dazu, das haben wir nicht gemacht.
2: Du hast irgendwie erwähnt, der Strategie oder?
0: Wir haben auf unsere eigenen Räumlichkeiten fokussiert und plus Festival organisiert und so einige Aktivitäten haben wir seitdem auch, aber die Bezirksverwaltung oder die Aktivitäten, die jetzt unter Bartók Negyed laufen, die sind, keine Ahnung, Förderungsanträge, gemeinsames Branding für die ganze Nachbarschaft, EU-Projekte über Solarpaneele, so eine Menge. Sie haben sehr viele Veranstaltungen, da arbeiten 5 Leute und machen das an einem ganz anderen Ebene, was wir machen könnten.
2: Mhm. Spannend, ja. Wir hätten eigentlich Zeit für Musik, oder nicht?
1: Ja, genau. Also, wie ich dir ja schon erwähnt habe, Dani, unsere Gäste bringen immer 2 Musikstücke mit. Also, welchen würdest du jetzt mal gerne einspielen lassen, erstens, und zweitens, wieso?
0: Ja, das war ein sehr harter Wahl. Ich würde sagen, wir sollten erst Seed hören. Das ist Dickes B. Ich habe eine Weile in Berlin gewohnt, ich habe da studiert und in Neukölln.

0: Kaffee Les Popettes, was sehr viel gegeben hat. Und da habe ich auch Denver kennengelernt. Er war da auch Stammgast, bevor Seed wieder angefangen hätte. So deswegen dachte ich, dass es ein Erinnerungsstück an Denver ist.
1: Okay, dann hören wir uns das gleich an. Das ist ein tolles Lied. Also.

0: Herzlich willkommen zurück, liebe Zuhörerinnen und Zuhörer. Wir sitzen hier bei der Aufnahme mit unserem Gast Daniel Ungert und Christina. Und ich bin der Akosch. Und in der Musikpause haben wir uns darüber unterhalten, wie Berlin und auch Budapest von Gentrifizierung betroffen ist, beziehungsweise Teile dieser Städte. Und mir ist dann die Frage eingefallen, ob du, Dani, keine Angst davor hast, dass Bartók Béla Boulevard eigentlich zu einer immensen Gentrifizierung des 11. Bezirks oder Teil des 11. Bezirks beigetragen hat.
1: Ich habe da keine Angst, muss ich sagen. Wir sprechen hier im 11. Bezirk über eine der reichsten Gegenden des Landes. So, da, dass irgendjemand das übernehmen würde oder die alte Einwohner ausziehen müssten, das betrifft das nicht so. Dieser Gegend wurde oder der Anstand von dem Gegend wurde von der Universität, Technischen Universität geprägt. Da waren immer die höhere Mittelklasse präsent und es ist halt so. Jetzt in den letzten 10 Jahren können wir da einen Austausch erfahren, weil die alte Leute, die als Kinder da eingezogen sind, sind gestorben jetzt. Die sind halt in den 20er, 30er eingezogen oder ihre Eltern. Und jetzt ihre Enkelkinder ziehen da rein mit kleinen Kindern. So.
2: Darf ich nachfragen? Natürlich, was sich ergeben hat in den letzten Jahren auch die neue U-Bahn ist ermittelt, nicht mehr so neu, aber die grüne U-Bahn, ja. Hat die dazu beigetragen, dass da auch vielleicht ein bisschen mehr eine Durchmischung von der Bevölkerung ist oder dass jetzt mehr Leute in den 11. Bezirk ziehen?
1: Ich glaube, so das war ein Ziel oder wegen dieser U-Bahn-Linie wurde diese ganze kulturelle Stadtentwicklungsprojekt gestartet, noch in 2008. Also, man wusste schon damals, dass Allee, dieses Einkaufszentrum da gebaut wird und auch die U-Bahn-Linie. Und das zu kompensieren, weil die ziehen halt die Leute, die da vorbeilaufen würden, weg. Mhm. Der Verkehr geht unter die Erde und ins Einkaufszentrum. Deswegen, um das attraktiver zu machen, hat Gyula Molnár dann gedacht, dass es...
2: Aha, das war schon in Kombination mit dem U-Bahn-Bau. Haben die angefangen? Das hat ja etwas gedauert, was ich mitbekommen habe.
1: Schon in den 80ern, ich glaube.
2: Genau, ja. 2014 ist jetzt zufällig vor der Wahl fertig geworden, ne? Hat man so erzählt.
0: Ja, genau. Genau, aber es hat auch deutlich dazu beigetragen, dass auf der eigentlichen Straße im Moment deutlich weniger Verkehr gibt, weil es deutlich weniger Busse fahren. Straßenbahnen, gut, die fahren jetzt auch mehr, aber die sind dann auch von der Staubbelastung und so weiter deutlich weniger schlimm wie die alten Busse.
1: Ja, und Luftqualität und sowas, das hat sehr viel beigetragen, dass die U-Bahn-Linie gebaut geworden ist.
0: Ja, und jetzt zu der interessantesten Frage, jetzt aus Dilos Sicht zumindest. Wie kam die Idee zu Margit Negyed? Wir sitzen ja hier mittendrin im Herzen von Margit Negyed.
1: Ja, das ist sehr schön und das macht mich sehr zufrieden, dass ich regelmäßig hierhin kommen kann. Das wir arbeiten halt mit leerstehenden Räumlichkeiten und dann nach einer Weile, erst wollten wir einfach Infrastruktur schaffen für Kunstschaffenden und dann nach einer Weile haben wir das wahrgenommen, dass da sind überall leerstehende Räumlichkeiten von Bezirksverwaltungen überall in der Stadt. Seitdem weiß ich, dass es ungefähr 10.000 leerstehende Räumlichkeiten die zu Bezirksverwaltungen gehören, in der Stadt sind. Und dass diese Nachbarschaft war davon auch heftig betroffen. Und Gergely Őrsi, der Bürgermeister, der in 2019 gewählt geworden ist, hat dieselbe Gymnasium besucht wie ich. Und deswegen waren wir Freunde am Facebook und ich habe ihm geschrieben. Haben keine guten Kontakt, nie. Sein Bruder hat ganz andere Musik gehört als ich und in den 90ern zählte es noch. Aber ich habe ihn angeschrieben, er war ja, toll, toll, und dann hat er sich nicht mehr gemeldet. Und dann zufälligerweise habe ich Daniel Berg in einem Spar beim Weihnachtseinkauf getroffen, so 2 Monate nach seinem Einstieg als Vizebürgermeister. Und er war so unerfahren, würde ich mal sagen, dass er mich eingeladen hat ins Büro, dass ich ihn besuchen soll. Und ich habe gesagt, okay, lass uns darüber sprechen, wie wir das machen könnten, weil wir könnten diese Räumlichkeiten nutzen für Leute, die Kunst machen. Und dann haben wir angefangen, über die Möglichkeiten zu sprechen. Und dann in einem Jahr hat Margit Nedjed entstanden, ist Margit Nedjed entstanden.
0: Für unsere Zuhörerinnen und Zuhörer, die das vielleicht nicht gehört haben, aber Margit Nedjed wurde vor ein paar Jahren als coolster Gegend oder eines der coolsten Gegenden in Europa.
1: Der Welt sogar.
0: Der Welt sogar. Ja. Ach, Entschuldigung. Ja.
1: Ja, von Time Out. Aber das wurde von die anderen im 11. Bezirk schon in 2021. Die waren früher da.
2: Ja, das habe ich auch gelesen. Ich wohne ja im 11. Bezirk. Ja, muss ich ja festhalten, dass ich in der coolsten Gegend der Welt lebe.
1: Nur in 2022. Also seitdem ist es nicht mehr.
2: Nicht mehr. Also wann hat dann Margit Nedjed begonnen? 2019 habe ich es richtig verstanden? 2020?
1: Wir haben angefangen im 2020 darüber zu sprechen. Mhm. Dann kam Covid und die erste Welle hat es irgendwie und dann in 2020, Ende haben wir wieder angefangen. In, ich glaube, Oktober 28. Oder 28. Oktober hat Örschi gesagt, das ist okay, ab jetzt. Und irgendwie die Bezirksverwaltung hat es entschieden, Margit Nedjed zu machen. Und dann haben wir den ersten Vertrag im Januar, nächsten Januar bekommen.
2: Und eigentlich wieder mit dem gleichen Konzept, zum Beispiel die leerstehenden Räume für Künstler und Künstlerinnen zu öffnen. Und
1: das war unsere Idee und die Bezirksverwaltung hat eine ganz andere Idee.
2: Und wir hatten sich getroffen in der Mitte, haben ausverhandelt.
1: Es hat sich umgewandelt und es ist ein Revitalisationsprogramm geworden, wo wir die leerstehenden Räumlichkeiten ausgeschrieben haben für Bewerbung. Und wir haben, mein Kollege Gergő Solomon, er ist CEO von Tendencies 21, langsam ist er ein Freund, muss ich sagen. Aber er hat die Kommunikation gemacht und wir haben so die fachlichen Inhalte, Kulturveranstaltungen, wie man das überhaupt machen soll. Wir haben die Bezirksverwaltung oder die Behörde geholfen, diese Räumlichkeiten auszugeben. So, wir haben dann die E-Mails geantwortet und das bis zum die Bewerber begleitet und die ganze Bewerbungsprozess begleitet.
2: Also ein bisschen andere, also die gleiche Idee ursprünglich, aber dann hat man sich auf ein anderes Konzept.
1: Wir haben
2: Konzept
1: gedacht, oder bis dahin im 11. Bezirk arbeiten wir für unser eigenes Pass oder so, wir wollen so. Wir haben diese neuen Räumlichkeiten, da haben wir auch eine Galerie geöffnet, aber das finanziert keiner und keiner sagt uns Bescheid. Hier haben wir aber unsere Stiftung, wir haben diese Stiftung, LLM Block, in 2020 haben wir auch eine GmbH gegründet, wo die Stiftung der Inhaber ist. Und wir arbeiten mit dieser GmbH und wir wurden beauftragt, das zu machen. So, hier war die Bezirksverwaltung der Auftraggeber und wir haben dann das gemacht, was wir abgesprochen haben mit der Bezirksverwaltung. So, wir haben diese Ideen verwirklicht. Natürlich mussten wir auch mit Konzepten und Ideen vorkommen, was sie annehmen konnten.
2: Okay.
0: Wie man hier im Margit Nedjed spaziert und wie man auf Portugal spaziert, hat man irgendwie den Eindruck, dass Margit Nedjed eigentlich deutlich kleiner ist. Entspricht das der Wahrheit oder ist es irgendwie eine Fehleinschätzung wegen der Länge
1: der Straßen. Wilhelm ist auch nicht viel kürzer. So von Margit Hied bis Moskvatel ist es ungefähr 1,5 Kilometer, ein bisschen weniger. Und Bartubela von Gellért bis Kosztolányi ist auch ungefähr. Die sind keine von den beiden sind größer als 1 Quadratkilometer.
0: Und ungefähr wie viele Organisationen oder Galerien, Restaurants, Bars machen mit in den jeweiligen Projekten? Kannst du das so abschätzen?
1: In der Bartók, so im 11. Bezirk, da sind so 130, 32 Gastronomie-Läden aller Art. Ich kann es hier nicht sagen. So, da ist es. Im 11. Bezirk ist es ein viel organischer Prozess, wie das entstanden ist. Das hat kein Brand, keine oder wenig Pressearbeit. Das entstand so peu à peu. Hier haben wir angefangen mit den, wir haben angeschaut, okay, die sind die Räumlichkeiten, diese 15 sollten wir anfangen zu bewerben. Da kam eine heftige Pressekampagne, was sehr erfolgreich war. Ich glaube, der junge Bürgermeister nach der Covid-Pandemie oder nach der ersten Welle, das war so ein Lichtstrahl von einem neuen Beginn. Und deswegen war das sehr erfolgreich. Und dann diese Aufmerksamkeit der Medien hat es bis heute begleitet. Hier haben wir ungefähr, ich glaube, oder in den Rahmen des Programmes wurden 35 Räumlichkeiten vermietet. Ungefähr 300 Millionen vorhin wurde investiert von Privatleuten oder Firmen, ungefähr oder wenigstens 100 Arbeitsplätze wurden geschafft. So solche Kennzeichen kann ich von hier, aber das heißt nicht, dass nur 35 oder ich weiß nicht, wie viele Gastronomie oder Cafés und Bars hier in dem Gegend sind.
0: Naja.
2: Ich meine, wenn jetzt Gastronomie mitmacht oder Geschäfte, welche Vorteile erhoffen sich die? Ich meine, im ersten Moment, wenn man sagen, okay, man bekommt die Einladung, man bekommt die Information oder es gibt diese Medienkampagne auf lokaler Ebene und dann denkt man sich, ja, man schaut sich das einmal an, man macht einmal mit. Gibt es da irgendwie, also eine große Erwartungshaltung auch an die ganze Organisation? Oder gibt es dann eben auch Schwankungen, dass dann wieder Firmen sich zurückziehen aus dieser
1: Ja.
2: Kooperation? Also es gibt schon Schwankungen, ne?
1: Ja, es war ein sehr komplexes Prozess. Am Anfang, so in der ersten Kampagne, sind über 130 Entitäten sich gemeldet oder beworben. Firmen, Privatpersonen, NGOs, alles. Und nur eins ist am Ende in den nächsten 1,5 Jahren wirklich eingezogen. So, es war, wir mussten die Behörde kennenlernen, die Behörde musste auch das Prozess und die Situation kennenlernen und verstehen und das, es war halt ein für viele, so, das war ein längeres Prozess.
2: Naja, also ganz kommunikationsintensiv stelle ich mir das
1: Ja.
2: vor. Also, dass man versucht zu überreden oder man versucht eben auch das, okay, das Projekt zu, also verständlich machen
1: Ja.
2: auch den anderen Partnern und dann halt ständig reden, um zu sagen, okay, das hat aber Vorteile.
1: Es gab Wochen, wo ich danach gezählt habe, täglich 100, 150 E-Mails habe ich beantwortet.
2: Ja,
1: So, es war echt heftig. Die Erwartungen waren sehr hoch, die Kommunikation war sehr professionell und dann die Organisation musste sich aufschließen. Es war sehr, sehr interessant.
2: Ja, man braucht halt dann auch wirklich Personal, wenn man nämlich viel mit Personen zu tun hat und mit Geschäften, das sind halt die direkte Personen-zu-Personen-Kontakte.
1: Nicht nur Personal, sondern die richtige Personal, das ist
2: Ja.
1: viel, viel schwerer, ich glaube.
2: Ja, also mit einem gewissen Engagement dabei sind, ne? Herz und
1: Einerseits
2: Seele sozusagen.
1: Engagement, andererseits Fachwissen, zu wissen, worüber man spricht und mit wem man spricht und was man anbieten kann und was man nicht sagen soll, wie das das Einfachste ist. So, mein Vorteil war, dass ich da schon seit langem tätig war in der Kultur- und Kunstbranche, aber auch über Gastronomie aus erster Hand Erfahrung gehabt habe. So, ich wusste, wie das funktioniert. Ja. Da in der Bezirksverwaltung, die Abgeordneten haben gesagt, okay, hier ist schon ein Café, dann brauchen wir kein zweites. Und ich habe gesagt, ja, aber sie sind glücklich, wenn da mehr als eins nebeneinander stehen. Und das war eine ganz neue Information. So, und hier, also wenn jemand die Margitnet ein bisschen kennt, von dem Brückenkopf bis zu der Kirche, das war so eine richtig tote Hose. Da war heftiger Leerstand und das konnten wir zum Beispiel dieses Problem lösen, einfach weil da die Leute angefangen haben zu spazieren und weil attraktives Angebot da entstanden ist. Und dann haben wir auch die Privaträumlichkeiten oder die Privatbesitzer, das konnten das.
2: Also man brauchte mal einen Erfolg, bis man dann das Klientel anziehen kann.
1: Ja, ne? Erstmal haben wir ständig die Kommentare bekommen, okay, hier wird nichts passieren, weil es ist zu laut und es stinkt zu doll. Wir haben mit der Luftqualität konnten wir leider nichts anfangen und das Programm auch nicht. So, ich bin schon vor 2 Jahren ausgestiegen aus dem Programm. Das macht jetzt die Bezirksverwaltung, das ist wichtig zu sagen. Aber trotzdem ist es erfolgreich, einfach weil die Medien damit sich auseinandergesetzt haben. Und wenn Telex sagt, dass da etwas passiert, dann passiert da etwas.
0: Mhm. Ja, klar.
2: Also, wie gesagt, haben wir gesagt, das schönste Gegend der Welt
1: jetzt. Ja. Ja,
0: die schönste, coolste.
2: Die coolste. Wie definiert man dann cool?
1: Komm hier hin und dann kann man das erfahren.
0: Das sind eben die Plätze, wo die Leute hinwollen.
1: Ja, das ist Brooklyn und Margitnet.
0: Ja, aber aus deiner Gesichtspunkt, sind jetzt diese beiden Viertel fertig, in Anführungszeichen? Oder wie siehst du die Zukunft für diese beiden?
1: Ich weiß nicht, wiefern eine Stadt irgendwann fertig sein kann. So wenig kann, ich glaube, ein Viertel fertig werden. Es gibt, ich glaube, was hier wichtig ist und was früher nicht passierte, aber jetzt im 12., 11. und 2. Bezirk stattfindet, ist, dass eine Nachbarschaft gemanagt wird. Manchmal besser, manchmal weniger gut, aber trotzdem, es wird gemacht und das ist eine ganz neue, ganz andere Herangehensweise.
2: Ich glaube, es ist wieder Zeit für einen Musikbeitrag, den zweiten. Auch eine nette Auswahl. Also ich kenne das ja, ich meine, ich bin schon länger auf dieser Welt und kenne das auch von meiner Jugendzeit.
1: Ja, Akos hat mir gesagt, dass ich deutsche Musik wählen muss oder soll. Über Budapest kenne ich kein deutsches Lied, deswegen habe ich beides über Berlin gewählt. Und das ist halt ein Familienfavorit, würde ich mal sagen.
2: Genau, also wir hören mal rein und dann schauen wir weiter.

0: Ja, ein Klassiker wieder von Udo Lindenberg, Sonderzug nach Pankow aus dem Jahr 1983.
1: Und das singen wir sehr oft mit den Kindern, mit Levi, Jakob, Balthasar und Johann. Johann spricht noch nicht, aber wir werden es noch tun.
2: Schön. Ja, schön. Wie ganz am Anfang der Sendung erwähnt, hast du mir gegenüber gesagt, dass du auch in ein anderes Projekt involviert bist. Darfst du verraten, wo das in Budapest ist und wie das aussieht oder wie das aussehen soll?
1: Wir sind schon jetzt offizielle Partner von Kőbánya, von dem 10. Bezirk von Budapest. Kőbánya ist halt außerhalb des Ringes, würden so. Es ist manchmal ein bisschen für viele Menschen, als würden sie zu einem anderen, zu einer anderen Stadt fahren, obwohl das immer noch in Budapest ist. Das ist eigentlich die geometrische Mitte von der Stadt. Und da die Bezirksverwaltung hat ein riesiges Areal von 11 Hektar mit ungefähr 60 Gebäuden. Davon ungefähr 25 sind unter Denkmalschutz, eine ehemalige Brauerei. So, das ist halt schon ein riesiges Ding da. Und jetzt momentan ist es ein, es ist genutzt, aber vor allem als Lagerort, obwohl da auch Werkstätte von Hello Wood sind und die Donauer Philharmoniker haben da ein Saal, ein kleines Saal. Aber das möchte die Bezirksverwaltung wieder einknüpfen in das Leben. Und ich habe im letzten Jahr ein Konzept oder Vorschläge gemacht, so ein Dokument abgeliefert, wie das gemacht werden sollte oder könnte, welche internationale Best Practices da relevant sein können, wie die Spinnerei in Leipzig oder NDSM oder ganz viele. Und jetzt mit unserer Stiftung haben wir da angefangen, Ateliers und Studios zu betreiben. Die ersten Künstler kommen, ich glaube, in diesem Monat schon. Und wir werden noch einen Vertrag abschließen über Kommunikation und andere so für, Fundraising und so wie man das machen soll an allen Ebenen.
2: Ja, wie man das machen soll, wenn es schon mal eine Brauerei war. Wird es wieder eine Brauerei dort geben?
0: Wird es Bier geben, das ist wichtig.
1: Keine Ahnung. So, was ich weiß eher, was dann nicht passieren soll. Das sollte nicht kein Partyviertel werden. Es sollte kein Vergnügungsort werden oder so. Für Clubs. Was wir gesagt haben, dass es vor allem während des Tages funktionieren soll oder weil die der Nachbarschaft wäre das auch irgendwie besser. So, wir möchten vor allem Arbeitsplätze, Studios, Büros, Ateliers und Werkstätte einrichten, damit es auch finanziell haltbar wird. Und natürlich muss es professionell kommuniziert werden und in dieser Kommunikation muss auch eine große Rolle von Kunst und Kultur, progressive Initiativen spielen. So, wir möchten von Privatpersonen, privaten Künstlern bis zu größeren Institutionen, Kulturinstitutionen einladen, da Programme und Veranstaltungen zu organisieren. Dieses Areal hat auch neben den Gebäuden ein Tunnelsystem von 6 Kilometer. So die Hälfte der Stadt wurde daher rausgeliefert. Das Parlament, die Andrássy-Straße, die Fischerbastei, die Matthiaskirche wurden alle aus Steine aus Kőbánya gebaut. Und jetzt, das sah man im Februar, da hat dieser Kübaner Underground Festival für Kunst und Licht und Musik stattgefunden, organisiert von einer Gruppe Irregulari, die sind so Jugendliche, 25, 26-jährige Jugendlichen. Und das war ein Riesenerfolg. Über 10.000 Leute sind da hingekommen, so dass diese Richtung möchten wir weitermachen.
2: Das klingt spannend. Allerdings, das hat dann auch etwas mit der urbanen Entwicklung zu tun. Wie kommt man da hin?
1: Mit dem ziemlich viele Wege. Das ist so 10 Minuten entfernt mit öffentlichem Nahverkehr, mit Straßenbahn praktisch von Öschwerzertere, 20 Minuten von Blaulusertere mit 28, mit dem Bus Nummer 9 aus Obuda kann man da hinfahren, mit dem Bus 99. So, es ist nicht so weit, wie man das denken würde. Ja, man kann auch aus deiner Frage hören, dass es nicht in der Mitte ist, obwohl das nicht so weit ist, wie man das erlebt.
2: Ja, alles klar. Nein, ich überlege mir nur immer, und wie würde ich mit dem Fahrrad hinkommen?
1: Und auch mit dem, der Zug fährt da vorbei. Aus Skeleti Bayou war in der Tat.
2: Ah ja. Aber es ist immer noch kein Fahrradweg.
1: Aus dem Skeleti Bayou fährt der Zug ungefähr 5 Minuten und du kannst da aussteigen.
2: Ja, ja. Ja, das ist gut. Wann dürfen wir damit rechnen, dass es tatsächlich eröffnet wird? Nächstes Jahr?
1: Letzten Samstag haben wir ein kleines Konzert organisiert von Blind Blind Blind. Das ist ein unabhängiges Label. Die nächste Veranstaltung ist eine Ausstellung, was wir organisieren mit Irregulari und mit meinem ehemaligen Professor aus Berlin, mit chinesischen Studenten. Das wird am 19. Juni eröffnet und dann, ich glaube, erst im Herbst kommen noch weitere Veranstaltungen dazu.
0: Also es gibt schon Veranstaltungen.
1: Mein Vorschlag war, und das wurde angenommen, dass wir dieses Jahr als so ein Test wahrnehmen. Wir machen hier kleinere Ausstellungen, kleinere Veranstaltungen. Wir probieren aus, wie das funktioniert, wo was gemacht werden soll, wie viele Toiletten brauchen wir und wo. Und
0: das sind doch wichtige Fragen, ne? Ja, also das ist gar nicht so zu unterschätzen, genau.
1: Ja, ja.
0: Und ich meine, gerade über den Sommer sind ja auch Leute wirklich bemüht, ein bisschen was Neues auch kennenzulernen. Ich meine, das ist, wenn man in der Stadt lebt, ist man ja offen auch für neue Dinge.
1: Ja.
0: Und da würde sich das gut ergeben, ne?
1: Es ist sehr interessant. So, meine Kollegin hat ein BBC Reportage gefunden, wo über dieses Areal gesprochen wird und dieses Tunnelsystem. Mein Schwiegervater hat völlig unabhängig davon über mir ein Video geschickt von ARD, das guck mal an, wie was für ein cooles keine Ahnung was das ist, und da war Morgitajat und die Höhle hier Mornarianos Borlong und dieses Areal, so international ist es schon fast bekannter als in Budapest.
0: Wahnsinn, ne? Entschuldigung, ich habe nämlich überhört, wie du irgendwann mal erwähnt hast, dass du mit deinem Vater gemeinsam, glaube ich, einen Plan erarbeitet hast. Also ihr arbeitet öfters zusammen, du mit deinem Vater, oder wie
1: hat sich das ergeben? Es ist eine sehr lustige Situation. Mein Vater ist halt ist ein renommierter Stadtentwickler und da ich komme aus dem Kunstbereich.
0: Also gute Ergänzung, ne?
1: Ja, ja. Ich habe niemanden. Er hat sich schon, bevor ich mit diesen Projekten angefangen habe, hat er sich mit Einkaufsstraßen und thematischen Straßen sich beschäftigt. Im 12. Bezirk hat er da Konzepte abgeliefert, im 5. Bezirk hier und da. Er hat auch schon in den 90er oder 0er Jahren mit dieser Brauerei sich ein bisschen auseinandergesetzt. So, es ist ein sehr guter Möglichkeit, dass ich an ihm zurückkomme.
0: Es ist halt nicht, es sind Städte, weil sich die auch immer ständig ändern und neue Herausforderungen auf Städte auch zukommen bei der Städteplanung. Da wird es ja immer was zu tun geben. Ne? Also solche Projekte, wie wir heute gehört haben, wird immer wieder gebraucht werden, weil ich meine, ein Stadtteil entwickelt sich, aber dann ziehen vielleicht auch Firmen weg, dann muss man da wieder Impulse setzen. Also
1: es ist sehr interessant zu sehen, in Berlin oder in Amsterdam oder London, das ist halt relativ üblich, dass Leute anfangen, ihre Stadtviertel schöner zu machen oder beleben oder was auch immer, seit den 60ern oder vielleicht auch früher. In Budapest war es ist ein Mangel. So VAJO, dieser Stadt- und Flussverein, macht das manchmal. Die Zeitgenössische Architekturzentrum hat einige Initiativen, die das erzielen. Aber sie machen das auch nicht unbedingt systematisch langfristig, sondern sie entwickeln ein Projekt oder das andere. Deswegen ist da ziemlich große Möglichkeit. So, ja.
0: Spannend eigentlich, ne? Städteentwicklung, Stadtentwicklung.
1: Besonders, wenn man das mit den zwei Händen machen kann.
0: Ja.
2: Und
0: mit dem Vater, ist doch schön, wenn man mit dem Vater zusammenarbeiten kann.
1: Ja, das ist... Er wird das wahrscheinlich auch hören.
0: Ja, ganz liebe Grüße an den Herrn Papa.
2: Ja, genau. Wir kommen langsam zu Ende unserer Sendung, aber als Abschlussfrage... oder als Abschlussfragen würde ich dich eigentlich gerne fragen, was sind deine Lieblingsveranstaltungen oder gibt es Lieblingsorte in den, vielleicht auch in allen drei Ecken und Enden von Budapest, wo du gearbeitet hast oder mitgearbeitet hast?
1: Gott sei Dank habe ich noch in mehreren Ecken gearbeitet, aber das allerliebste ist Bombi natürlich, hier in der Ecke, das Café, diese Jugendliche, mit denen wir im Kühlbein arbeiten, Irregulari, die teilweise betreiben Hirmoni, das würde ich auch definitiv erwähnen müssen. Hier sind ziemlich viele Galerien, die aufgemacht haben, das würde ich auch empfehlen. Und im Bartok, so, das sind so viele Orte. Wir kooperieren. Wenn jemand neben Café Kunst erleben möchte, dann soll er zum Mühlfalls gehen. Café Mühlfalls. Aber wir haben ziemlich gute Beziehungen. Und deswegen mag ich auch ziemlich Zeit verbringen bei Hodik, Sotjor und eigentlich bei allen. Es ist, von Kischborski bis...
0: Wie gesagt, die Straße durchmarschieren und selbst entscheiden, was man gerne mag.
1: Ja.
0: Also ich glaube, das ist ja auch das Schöne, weil es so viel Angebot gibt. Wir mögen Pluralismus heutzutage. Und wenn man eine Wahl hat, dann kann man auch auswählen, was einem am besten gefällt. Ja. Und das ist eigentlich auch toll. Ne? Jeder findet was für sich. Ne?
1: Ja.
2: Vor allem auf Porto Vila Boulevard, aber auch hier im Margit Nagyar.
0: Genau.
1: Ja, über Judani haben wir überhaupt nicht gesprochen.
2: Stimmt.
1: Man merkt immer, dass, okay, ich habe das. Ja, egal.
0: Eine neue Sendung.
2: Ja, genau.
0: Also alles, was nicht gesagt worden ist, heben wir auf fürs nächste Mal.
2: Genau. Ja. Vielen lieben Dank, dass du bei uns warst,
1: Fanny. Vielen Dank für die Einladung.
2: Und ja, herzlichen Glückwunsch zu all diesen Projekten. Viel Glück mit Kürbanje.
1: Vielen Dank.
2: Und ja, wir besuchen dann und wir ermuntern auch unsere Zuhörerinnen und Zuhörer, diese Orte zu besuchen, für sich zu entdecken.
0: Genau. Also danke.
2: Vielen Dank.
0: Danke. Ciao.
2: Bis dahin. Ciao.
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